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2: Mit Michael Daub. Die Warenhauskette Galeria hat erneut einen Insolvenzantrag gestellt, bereits der 4. innerhalb von 6 Jahren. Der Betrieb in den verbliebenen 83 Filialen soll vorerst weiterlaufen, teilte der Konzern mit, nannte aber keine Hintergründe. Für die rund 12.000 Beschäftigten bedeutet das dennoch, ihre Arbeitsplätze sind in Gefahr. Bremen richtet in diesem Jahr die Feierlichkeiten zum Tag der Deutschen Einheit aus. Los ging es bereits diesen Freitag mit einem Bürgerfest. Im zweiten sagte Bürgermeister Boven Schulte, in 36 Jahren Einheit habe sich in Ostdeutschland vieles zum Besseren entwickelt. Vergleiche man die Lebensverhältnisse in West und Ost, habe sich bei den wirtschaftlichen und sozialen Bedingungen und der Organisation des Alltags ganz viel getan. Bis Sonntag sind in Bremen mehr als 700 Veranstaltungen geplant. Erwartet werden rund 400.000 Besucherinnen und Besucher. Wegen heftiger Proteste sind an diesem Freitag viele Schulen in Frankreich geschlossen geblieben. Viele boten auch nur Online-Unterricht an. Hintergrund waren Demonstrationen von Jugendlichen gegen Lehrermangel und marode Schulgebäude. Bei Ausschreitungen wurden Brände gelegt und Polizisten angegriffen. Knapp 2.000 Demonstrierende wurden festgenommen. In der chilenischen Atacama-Wüste, einem der trockensten Orte der Welt, sprießen derzeit zahlreiche Blumen. Grund sind die durch das Klimaphänomen El Niño verursachten Niederschläge. Was andernorts Schäden anrichte, begünstige in der Atacama das Pflanzenwachstum, so Chiles Forstbehörde. Soweit die...
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4: 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Heute ist Feiertag, der Tag der deutschen Einheit, und in diesem Jahr ist Bremen Gastgeber der offiziellen Feier. Schauspielerin Katja Riemann moderiert den zentralen Festakt. Dazu gibt es ein großes Bürgerfest. Am Abend treten unter anderem die Fantastischen Vier, Flo Mega und Mia auf. Hunderttausende werden erwartet. Vielen Politikern ist es gerade jetzt wichtig, den gesellschaftlichen Zusammenhalt zu feiern, auch wenn 36 Jahre nach der Einheit Einkommen, Vermögen und Renten im Osten oft noch niedriger sind als im Westen. In den kommenden Tagen könnten die Preise an den Tankstellen noch etwas sinken. Grund ist, dass die G7-Staaten über 4 Monate 100 Millionen Barrel Rohöl und Diesel aus ihren Reserven freigeben. Eine Ökonomin vom Institut der deutschen Wirtschaft dämpft die Erwartungen allerdings. Das bringe wie der Tankrabatt nur kurzfristig Entlastung. Das grundlegende Problem bleibe bestehen. Bund und Länder sollen ländliche Regionen im Rahmen eines nachhaltigen Gesamtkonzepts attraktiver machen. Das fordert der Deutsche Städte- und Gemeindebund angesichts der Wohnungsnot und steigender Mieten in Ballungsräumen. Mit Mietpreisbremsen oder Wohnungsbauoffensiven werde nur an den Symptomen herumgedoktert, heißt es. In ländlichen Regionen stünden fast 2 Millionen Wohnungen leer, viele davon innerhalb kurzer Zeit bezugsfertig. Die deutsche Fußballnationalmannschaft reist ohne Bayern-Profi Serge Gnabry zum 4. Nations League-Spiel nach Griechenland. Der 31-Jährige, der die DFB-Auswahl beim 2:0 gegen Serbien erstmals als Kapitän angeführt hatte, ist bereits aus dem Teamquartier in Herzogenaurach abgereist. Gnabry war unter Bundestrainer Klopp bislang der einzige Spieler, der in allen 3 Länderspielen zum Einsatz kam. Soweit.
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3: Mit Michael Daub. Heute ist Feiertag, der Tag der deutschen Einheit, und in diesem Jahr ist Bremen Gastgeber der offiziellen Feier. Schauspielerin Katja Riemann moderiert den zentralen Festakt. Dazu gibt es ein großes Bürgerfest. Am Abend treten unter anderem die Fantastischen Vier, Flo Mega und Mia auf. Hunderttausende werden erwartet. Vielen Politikern ist es gerade jetzt wichtig, den gesellschaftlichen Zusammenhalt zu feiern, auch wenn 36 Jahre nach der Einheit Einkommen, Vermögen und Renten im Osten oft noch niedriger sind als im Westen. In den kommenden Tagen könnten die Preise an den Tankstellen noch etwas sinken. Grund ist, dass die G7-Staaten über 4 Monate 100 Millionen Barrel Rohöl und Diesel aus ihren Reserven freigeben. Eine Ökonomin vom Institut der deutschen Wirtschaft dämpft die Erwartungen allerdings. Das bringe wie der Tankrabatt nur kurzfristig Entlastung. Das grundlegende Problem bleibe bestehen. Bund und Länder sollen ländliche Regionen im Rahmen eines nachhaltigen Gesamtkonzepts attraktiver machen. Das fordert der Deutsche Städte- und Gemeindebund angesichts der Wohnungsnot und steigender Mieten in Ballungsräumen. Mit Mietpreisbremsen oder Wohnungsbauoffensiven werde nur an den Symptomen herumgedoktert, heißt es. In ländlichen Regionen stünden fast 2 Millionen Wohnungen leer, viele davon innerhalb kurzer Zeit bezugsfertig. Die deutsche Fußballnationalmannschaft reist ohne Bayern-Profi Serge Gnabry zum 4. Nations League-Spiel nach Griechenland. Der 31-Jährige, der die DFB-Auswahl beim 2:0 gegen Serbien erstmals als Kapitän angeführt hatte, ist bereits aus dem Teamquartier in Herzogenaurach abgereist. Gnabry war unter Bundestrainer Klopp bislang der einzige Spieler, der in allen 3 Länderspielen zum Einsatz kam. Soweit.
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3: Das Wetter auf Gran Canaria heute an diesem Freitag mit Sonne und Wolken im Wechsel bei 26 Grad. 21 Grad bringt dann die Nacht. Der Blick aufs Wochenende, das ist sonnig und warm, bis knapp 30 Grad sind's drin.
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5: Mit Michael Daub. Mit einem Festgottesdienst im Bremer St. Petri Dom beginnen die zentralen Feierlichkeiten zum Tag der deutschen Einheit. Bremen ist in diesem Jahr Gastgeber. Auch Bundespräsident Steinmeier und Bundeskanzler Merz nehmen an dem Gottesdienst teil. Zum 36. Jahrestag der Einheit läuft bis zum 4. Oktober außerdem ein Bürgerfest mit mehr als 500 Veranstaltungen in der Bremer Innenstadt und entlang der Weser. Hunderte Moscheen in ganz Deutschland öffnen heute ihre Türen für Besucher. Die Veranstalter wollen damit zeigen, wie muslimische Gemeinden Verantwortung in der Zivilgesellschaft übernehmen. In mehr als 700 Gemeinden gibt es Führungen, Ausstellungen und Diskussionen. Der Tag der offenen Moschee wird seit 1997 jährlich am Tag der Deutschen Einheit begangen. Ziel ist es, religiöses Leben sichtbar zu machen und den Austausch zu fördern. Nach dem erneuten Insolvenzantrag der Warenhauskette Galeria fordert der Gesamtbetriebsrat Aufklärung von Management über die Lage. Man kämpfe mit allen zur Verfügung stehenden Mitteln für den Erhalt der Arbeitsplätze, heißt es. Der Geschäftsbetrieb in den 83 Filialen soll vorerst weiterlaufen. Für Galeria ist es bereits der vierte Insolvenzantrag innerhalb von 6 Jahren. Der Co-Pilot, der beim Fly-Dubai-Flug nach Tel Aviv den Piloten verletzt hat, wurde US-Medienberichten zufolge zuvor wegen Sicherheitsbedenken bei einer Fluggesellschaft im Oman entlassen. Er soll mit einem Messer auf den Piloten losgegangen sein, um die Maschine mit vielen israelischen Passagieren an Bord abstürzen zu lassen. Schon während seiner Ausbildung bei Oman Air sei extremistisches Material bei ihm entdeckt worden. Die Fluggesellschaft habe ihm daraufhin Flugverbot erteilt. Die Ermittler fragen sich nun, wieso durfte der Mann bei Fly Dubai wieder ins Cockpit? Soweit die Meldungen.
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5: Das Wetter auf Gran Canaria heute an diesem Freitag mit Sonne und Wolken im Wechsel bei 26 Grad. 21 Grad bringt dann die Nacht. Der Blick aufs Wochenende, das ist sonnig und warm, bis knapp 30 Grad sind's drin.
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1: Endlich Wochenende. Guten Morgen zusammen. 3. Oktober 2026. Herzlich willkommen zum Tag der Deutschen Einheit hier auf Radio Primavera. Ihr hört die größten Hits aller Zeiten. Und wir haben gerade den ersten größten Hits aller Zeiten gehört, nämlich Teardrops von Womack & Womack aus dem Jahre 1988. Die waren damit 20 Wochen in den deutschen Charts vertreten. Und damit sind wir mittendrin in den größten Hits aller Zeiten. Und was sind die größten Hits aller Zeiten? Wie gesagt, ihr könnt in die Charts gucken und gucken, wie lange sind die denn in den Charts gewesen mit dem Song. Oder ihr guckt einfach in die Billboard Hot 100 und das ist auch eine Auszeichnung, wenn man da reingekommen ist. Aber die größte Auszeichnung ist, glaube ich, wenn man in das Rolling Stone Magazin hineinkommt mit den 500 besten Hits aller Zeiten. Aber meine Güte, man kann natürlich auch sagen, mein größter Hit aller Zeiten, das war der Song XY, als ich meinen Lieblingsmenschen kennengelernt habe oder aber als ich einmal am Meer saß und einen wunderschönen Sonnenuntergang beobachtet habe und im Hintergrund leise Musik lief. Das war für mich persönlich der größte Hit aller Zeiten. Und wenn ihr mitmachen wollt, dann könnt ihr das gerne machen. Geht mal auf unsere Homepage radio-pv.com. Da gibt es auf der Startseite einen blauen Button. Da klickt ihr auf und mit einem weiteren Klick seid ihr dann in unserer Lieblingsgruppe, in unserer WhatsApp-Gruppe Freunde von Radio Primavera Gran Canaria, die ich an dieser Stelle natürlich recht herzlich begrüße. Ich weiß gar nicht, ob da schon ein paar Frühaufsteher dabei sind heute Morgen, aber ein, zwei Leute habe ich schon gesehen in der Gruppe und habe auch schon guten Morgen gesagt. Ja, also ihr könnt mitmachen und dann könnt ihr euren größten Hits aller Zeiten wünschen und wenn der bei uns in der Datenbank vorhanden ist, dann spiele ich den natürlich für euch, klar. So, also den ersten hatten wir, Teardrops von Womack & Womack und es geht weiter aus dem Jahre 1973, ursprünglich von Ann Pebbles aufgenommen, I Can't Stand the Rain. Es gab ganz viele Coversongs, zum Beispiel von Tina Turner oder auch Seal. Wir hören jetzt einen von Eruption. Und 1978 hat Eruption das als Disco-Cover, als Disco-Remake rausgebracht. Und das wurde zum größten Hit dieser Gruppe. Dieser Titel erreichte die Top 10 in vielen europäischen Charts und stand im März 1978 zwei Wochen lang auf Platz 1 in Belgien. Aber auch in Australien war das ein Nummer 1-Hit und erreichte die Top 10 in Neuseeland und in Südafrika. In den USA erreichte dieser Titel Platz 6 der Disco-Charts und Platz 18 der Billboard Hot 100. Hier ist Eruption, I Can't Stand the Rain.

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1: Aber wir haben auch immer noch Sommer hier auf der Insel. Es ist immer noch angenehm warm. Um nicht zu sagen, sehr kuschelig. Immer noch um die 30 Grad. Aber darum geht es heute nicht. Es geht heute um die größten Hits aller Zeiten. Und wenn ich euch jetzt sage, der nächste Welthit, der kommt von Kurt Johann Hauenstein, dann werden wahrscheinlich viele sagen, hä, wer ist das denn? Kurt Johann Hauenstein war ein österreichischer Musiker und vor allem war der bekannt als Gründer und Inhaber des Musikprojektes Supermax. Ja.
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1: Ja, und er war mit seinem Projekt Supermax 30 Wochen lang in den deutschen Charts vertreten. Hier ist er, der Kurt Johann Hauenstein alias Supermax. 1978, Love Machine.

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3: Und auch hier bist du richtig, weil ihr hört nämlich Radio Primavera Gran Canaria hier auf der Frequenz 107,3 oder im Internet auf www.radio-pv.com. Und mittlerweile haben wir es 9.18 Uhr. Die nächste Band, das ist eine Band mit einem ganz besonderen Talent, nämlich das Talent, im falschen Moment sich für einen Namen entschieden zu haben. Und diese Band, das war zweifellos Revolverheld. Die Gruppe wurde unter dem Namen Manga im Winter 2002 in Hamburg gegründet und im Herbst 2004, dann nannten sie sich dann Tsunami Killer. Und das war wohl der falscheste Moment, den man sich überhaupt denken kann, wie wir uns alle erinnern. Weihnachten 2004 kamen 230.000 Menschen im Indischen Ozean durch diesen gigantischen Tsunami ums Leben. Seitdem nennen sie sich Revolverheld. Ich lass für dich das Licht an. Das ist ein Lied aus dem Jahre 2014 und in diesem Song geht es um eine gefühlvolle Ballade über einen Mann, der seine Frau so sehr liebt, dass er alles für sie tun würde, sogar Dinge, die er selbst eigentlich nicht tun würde. Der Song wurde in Deutschland und in Österreich ein großer Hit und erreichte in Deutschland Platz 7 der Charts und war sage und schreibe 53 Wochen lang in den Charts vertreten.

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1: Ein wirklich schöner Song von Revolverheld. Mit dem nächsten Song verlassen wir mal die Vergangenheit und kommen jetzt fast in der Gegenwart an, weil der nächste Song ist gerade mal 2 Jahre alt. I Like the Way You Kiss Me. Das ist ein Lied des englischen Singer-Songwriters Artemas und wurde am 19. März 2024 veröffentlicht. Der Song erreichte Platz 3 der britischen Singlecharts und er führte auch die Charts in Belgien, in Deutschland, in Österreich und vielen weiteren europäischen Ländern an. Und in den USA, da stieg I Like the Way You Kiss Me kurz nach seiner Veröffentlichung auf Platz 70 der Billboard Hot 100 ein. Nur 3 Wochen später war er dann auf Platz 12, also richtig gut abgegangen, das Ding. Ende April 2024 hatte der Song 2,5 Milliarden Aufrufe auf TikTok.

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3: Ja, die nächste Geschichte, die kennen wir alle. Ein Mann liebt seine Nachbarin seit 24 Jahren, aber irgendwie kommt er nicht an sie ran. Jetzt erfährt er von seiner Freundin Sally, dass seine Nachbarin Alice wegzieht, und er ist untröstlich, als er Alice in seiner Limousine davonfahren sieht. In der letzten Strophe dieses Liedes offenbart Sally ihm dann, dass sie die ganzen 24 Jahre auf ihre Chance bei ihm gewartet hat. Wir reden von, klar, Living Next Door to Alice von Smokey, und im November 76 veröffentlichte Smokey die Version, und die Single erreichte sofort Platz 5 der britischen Singlecharts und im März 77 Platz 25 in den USA. In Österreich und Deutschland, Irland und in vielen europäischen weiteren Ländern war das dann tatsächlich auch ein Nummer 1 Hit. Wer kennt ihn denn nicht? Okay, hier kommt er. Ihr hört Radio Primavera mit den größten Hits aller Zeiten.

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1: Und wer da keine Küche findet, der sucht auch keine, so heißt es, glaube ich. Ja, der nächste Titel kommt von Hans Blum, den hat er zusammen mit Ursula Paysang gesungen. Auch hier werdet ihr sagen, hä, wer ist das denn? Aber unter dem Pseudonym Henry Valentino kennt ihn wahrscheinlich jeder oder viele von euch, die 1977 schon auf der Welt waren. Weil 1977 kam dieser Titel von Henry Valentino raus und der hat unter anderem auch produziert und gesungen Beiß nicht gleich in jeden Apfel oder Das schöne Mädchen von Seite 1. Aber jetzt reden wir über seinen Song, wie heißt er gleich? Im Wagen vor mir, so heißt er. Im Oktober 77 stieg dieser Song in die deutschen Singlecharts auf Platz 24 ein und stieg dann in den Folgewochen bis auf Rang 8 hoch und verweilte 33 Wochen lang in den Top 100. Am 9. Januar 78 trat Henry Valentino mit Uschi zusammen dann zum ersten Mal in der ZDF-Hitparade bei Dieter Thomas Heck auf. Hier ist er, Henry Valentino, im Wagen vor mir.
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0: 9.36 Uhr, ihr hört Radio Primavera Gran Canaria mit den größten Hits aller Zeiten und es ist ganz wichtig, jetzt wach zu sein. Und 9.36 Uhr, ich glaube, da werden schon einige wach sein, aber falls nicht, nach dem nächsten Titel werdet ihr auf jeden Fall wach.
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0: Rockin' All Over the World von John Fogerty geschrieben. Er war Mitglied von Creedence Clearwater Revival und das Ding erschien 75. 1977, zwei Jahre später, da nahm Status Quo dieses Ding neu auf in einer etwas härteren Version und dieser Coversong erreichte dann Platz 3 der britischen Singlecharts und platzierte sich auch in vielen anderen Ländern in den Charts. Im Juli 85, da durfte die Band Status Quo im Live Aid Konzert im Wembley Stadion in London das Ding eröffnen mit Rockin' All Over the World. Der Gitarrist der Band, Francis Rossi, sagte über das Album: ein beschissenes Album. Das war ein Zitat. Also, insofern darf ich das gerne sagen. Aber jetzt wird's rockig, Leute. Status Quo.

Ja, so beschissen fand ich das Album jetzt von Status Quo nicht. Und diesen Titel, das war übrigens auch der Name des Albums, über den Francis Rossi meinte, das sei nicht so gut gewesen. Ja, die nächste Gruppe, was soll man da großartig sagen? Vier Buchstaben, ABBA. Und der nächste Titel, das ist der siebte Nummer-1-Hit der Band gewesen aus dem Jahre 1978. Und eigentlich kannst du von ABBA jedes Ding spielen. Das war irgendwie alles Nummer-1 oder Nummer-2. Und alles hört sich von ABBA irgendwie gut an, finde ich. So, und hier kommt der Titel, wie gesagt, der siebte Nummer-1-Hit der Band Take a Chance on Me. 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
2: 9.47 Uhr, ihr hört Radio Primavera Gran Canaria mit den größten Hits aller Zeiten. Im Jahr 1978, da hat sich Susi Quattro zusammen mit Chris Norman hingesetzt und ein Ding geschrieben, das haben sie genannt Stumblin' In. Und wir hören jetzt nicht das Original, weil das gibt ja das ungeschriebene Gesetz, glaube ich, im Radio. Spiele niemals einen Titel eines Interpreten, eines Sängers, zwei oder verschiedene Titel eines Sängers in derselben Sendung. Und Chris Norman war mit Smokey ja heute schon dran. Deswegen hören wir jetzt einen Remix des Songs aus dem Jahre 2023. Und der stammt von einem australischen DJ, der heißt Cyril und war damit 33 Wochen in den deutschen Charts vertreten. Aber ganz interessant, das Original hat sich 1,3 Millionen Mal verkauft und der DJ hat es insgesamt 2,8 Millionen Mal geschafft, über die Ladentheke zu verkaufen. Im deutschsprachigen Raum ist die Komposition Schau mal herein bekannt, die 2025 als gemeinsame Single von Helene Fischer und Florian Silbereisen zum Charthit avancierte.

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1: Aus dem Jahre 1984 ein Lied vom Album The Unforgettable Fire. Ja, die Band heißt U2. Wem erzähle ich das? Der Song heißt Pride in the Name of Love und das ist das zweite Stück auf ihrem 84 erschienenen Album. Das Lied wurde als Single-Auskopplung im September 84 veröffentlicht und von der Presse erhielt diese Single nur durchschnittliche Kritiken, war aber für die Band ein enormer Erfolg. Heute gehört Pride zu den bekanntesten Songs der Band und wurde über 1000 Mal auf den Konzerten gespielt. Das Lied erschien auf einer U2 Compilation The Best Of und zwar 1980 bis 1990 und zwar 12 Wochen in Deutschland in den Charts. Hier kommen sie, Pride in the Name of Love von U2.

Das war sie schon wieder, die Stunde mit den größten Hits aller Zeiten hier auf Radio Primavera Gran Canaria. Und den Abschluss macht heute John Paul Young aus dem Jahre 1977, ein Disco-Song des australischen Sängers Love Is In The Air. Das wurde ein Welthit. Und ja, wer kennt es nicht, wer in diesen Zeiten groß geworden ist, John Paul Young. Und hier ist sie nun und ich sage tschüss, bis zum nächsten Mal. Schönes Wochenende zusammen.

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3: Mit Michael Daub. Mit einem Festgottesdienst im Bremer St. Petri Dom beginnen die zentralen Feierlichkeiten zum Tag der Deutschen Einheit. Bremen ist in diesem Jahr Gastgeber. Auch Bundespräsident Steinmeier und Bundeskanzler Merz nehmen an dem Gottesdienst teil. Zum 36. Jahrestag der Einheit läuft bis zum 4. Oktober außerdem ein Bürgerfest mit mehr als 500 Veranstaltungen in der Bremer Innenstadt und entlang der Weser. Hunderte Moscheen in ganz Deutschland öffnen heute ihre Türen für Besucher. Die Veranstalter wollen damit zeigen, wie muslimische Gemeinden Verantwortung in der Zivilgesellschaft übernehmen. In mehr als 700 Gemeinden gibt es Führungen, Ausstellungen und Diskussionen. Der Tag der offenen Moschee wird seit 1997 jährlich am Tag der Deutschen Einheit begangen. Ziel ist es, religiöses Leben sichtbar zu machen und den Austausch zu fördern. Nach dem erneuten Insolvenzantrag der Warenhauskette Galeria fordert der Gesamtbetriebsrat Aufklärung von Management über die Lage. Man kämpfe mit allen zur Verfügung stehenden Mitteln für den Erhalt der Arbeitsplätze, heißt es. Der Geschäftsbetrieb in den 83 Filialen soll vorerst weiterlaufen. Für Galeria ist es bereits der 4. Insolvenzantrag innerhalb von 6 Jahren. Der Co-Pilot, der beim Fly-Dubai-Flug nach Tel Aviv den Piloten verletzt hat, wurde US-Medienberichten zufolge zuvor wegen Sicherheitsbedenken bei einer Fluggesellschaft im Oman entlassen. Er soll mit einem Messer auf den Piloten losgegangen sein, um die Maschine mit vielen israelischen Passagieren an Bord abstürzen zu lassen. Schon während seiner Ausbildung bei Oman Air sei extremistisches Material bei ihm entdeckt worden. Die Fluggesellschaft habe ihm daraufhin Flugverbot erteilt. Die Ermittler fragen sich nun, wieso durfte der Mann bei Fly Dubai wieder ins Cockpit? Soweit die Meldung.
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5: Mit Michael Daub. In Bremen laufen die zentralen Feiern zum heutigen Tag der Deutschen Einheit. Bis morgen gibt es ein großes Bürgerfest mit Konzerten, Theateraufführungen und Diskussionen. Alle Bundesländer sind mit Informationsständen vertreten. Auch Institutionen wie Bundesrat und Bundesverfassungsgericht stellen dort ihre Arbeit vor. Beim Warenhauskonzern Galeria verlangt der Gesamtbetriebsrat nach dem vierten Insolvenzantrag innerhalb von 6 Jahren Aufklärung vom Management. Man kämpfe mit allen verfügbaren Mitteln um den Erhalt der Arbeitsplätze, heißt es. Die 83 verbliebenen Filialen sollen vorerst weiter öffnen. Die von den G7-Staaten geplante Freigabe von Ölreserven gefährdet die Energieversorgung nicht, so Bundeswirtschaftsministerin Reiche. Über 4 Monate mobilisieren die 7 Industrienationen 100 Millionen Barrel Rohöl und Diesel. Dabei bleibe stets ausreichend Reserve im System. Hintergrund ist eine Drohung der USA, kein Diesel mehr nach Europa zu liefern, um die eigenen Spritpreise zu senken. Durch die Freigabe fließt das Öl aber weiter. Die Internationale Energieagentur griff in 50 Jahren erst 6-mal auf ihre Reserven zurück. Ohne Bayern-Profi Serge Gnabry reist die deutsche Nationalmannschaft zum 4. Nations League-Spiel nach Griechenland. Der 31-Jährige, der beim 2:0 gegen Serbien erstmals als Kapitän aufgelaufen war, ist aus dem Teamquartier in Herzogenaurach nach München zurückgekehrt. Unter Bundestrainer Klopp war er bislang der einzige Spieler, der in allen 3 Länderspielen zum Einsatz kam. Soweit die Meldungen.
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5: Das Wetter auf Gran Canaria heute an diesem Freitag mit Sonne und Wolken im Wechsel bei 26 Grad. 21 Grad bringt dann die Nacht. Der Blick aufs Wochenende, das ist sonnig und warm, bis knapp 30 Grad sind's drin.
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2: Mit Michael Daub. In Bremen laufen die zentralen Feiern zum heutigen Tag der Deutschen Einheit. Bis morgen gibt es ein großes Bürgerfest mit Konzerten, Theateraufführungen und Diskussionen. Alle Bundesländer sind mit Informationsständen vertreten. Auch Institutionen wie Bundesrat und Bundesverfassungsgericht stellen dort ihre Arbeit vor. Beim Warenhauskonzern Galeria verlangt der Gesamtbetriebsrat nach dem vierten Insolvenzantrag innerhalb von 6 Jahren Aufklärung vom Management. Man kämpfe mit allen verfügbaren Mitteln um den Erhalt der Arbeitsplätze, heißt es. Die 83 verbliebenen Filialen sollen vorerst weiter öffnen. Die von den G7-Staaten geplante Freigabe von Ölreserven gefährdet die Energieversorgung nicht, so Bundeswirtschaftsministerin Reiche. Über 4 Monate mobilisieren die 7 Industrienationen 100 Millionen Barrel Rohöl und Diesel. Dabei bleibe stets ausreichend Reserve im System. Hintergrund ist eine Drohung der USA, kein Diesel mehr nach Europa zu liefern, um die eigenen Spritpreise zu senken. Durch die Freigabe fließt das Öl aber weiter. Die Internationale Energieagentur griff in 50 Jahren erst 6-mal auf ihre Reserven zurück. Ohne Bayern-Profi Serge Gnabry reist die deutsche Nationalmannschaft zum 4. Nations League-Spiel nach Griechenland. Der 31-Jährige, der beim 2:0 gegen Serbien erstmals als Kapitän aufgelaufen war, ist aus dem Teamquartier in Herzogenaurach nach München zurückgekehrt. Unter Bundestrainer Klopp war er bislang der einzige Spieler, der in allen 3 Länderspielen zum Einsatz kam. Soweit die Meldungen.
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2: Die deutsche Fußballnationalmannschaft wird ohne Bayern-Profi Serge Gnabry zum 4. Nations League-Spiel nach Griechenland reisen. Der 31 Jahre alte Angreifer, der die DFB-Auswahl beim 2:0 gegen Serbien erstmals als Kapitän angeführt hatte, ist bereits aus dem Teamquartier in Herzogenaurach abgereist. Gnabry war als einziger Akteur in allen 3 Länderspielen unter Bundestrainer Klopp zum Einsatz gekommen.
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2: Mit Michael Daub. In Bremen laufen die zentralen Feiern zum heutigen Tag der Deutschen Einheit. Bis morgen gibt es ein großes Bürgerfest mit Konzerten, Theateraufführungen und Diskussionen. Alle Bundesländer sind mit Informationsständen vertreten. Auch Institutionen wie Bundesrat und Bundesverfassungsgericht stellen dort ihre Arbeit vor. Beim Warenhauskonzern Galeria verlangt der Gesamtbetriebsrat nach dem 4. Insolvenzantrag innerhalb von 6 Jahren Aufklärung vom Management. Man kämpfe mit allen verfügbaren Mitteln um den Erhalt der Arbeitsplätze, heißt es. Die 83 verbliebenen Filialen sollen vorerst weiter öffnen. Die von den G7-Staaten geplante Freigabe von Ölreserven gefährdet die Energieversorgung nicht, so Bundeswirtschaftsministerin Reiche. Über 4 Monate mobilisieren die 7 Industrienationen 100 Millionen Barrel Rohöl und Diesel. Dabei bleibe stets ausreichend Reserve im System. Hintergrund ist eine Drohung der USA, kein Diesel mehr nach Europa zu liefern, um die eigenen Spritpreise zu senken. Durch die Freigabe fließt das Öl aber weiter. Die Internationale Energieagentur griff in 50 Jahren erst 6-mal auf ihre Reserven zurück. Ohne Bayern-Profi Serge Gnabry reist die deutsche Nationalmannschaft zum 4. Nations League-Spiel nach Griechenland. Der 31-Jährige, der beim 2:0 gegen Serbien erstmals als Kapitän aufgelaufen war, ist aus dem Teamquartier in Herzogenaurach nach München zurückgekehrt. Unter Bundestrainer Klopp war er bislang der einzige Spieler, der in allen 3 Länderspielen zum Einsatz kam. Soweit die Meldungen.
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2: Die deutsche Fußballnationalmannschaft wird ohne Bayern-Profi Serge Gnabry zum 4. Nations League-Spiel nach Griechenland reisen. Der 31 Jahre alte Angreifer, der die DFB-Auswahl beim 2:0 gegen Serbien erstmals als Kapitän angeführt hatte, ist bereits aus dem Teamquartier in Herzogenaurach abgereist. Gnabry war als einziger Akteur in allen 3 Länderspielen unter Bundestrainer Klopp zum Einsatz gekommen.
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5: Mit Michael Daub. Heute wird der Tag der deutschen Einheit gefeiert. Zugleich verweisen viele auf die nach wie vor großen Unterschiede zwischen Ost und West, etwa bei Einkommen und Vermögen. Die Ostbeauftragte der Bundesregierung Kaiser spricht sich für eine Bundespräsidentin aus, aus Ostdeutschland. Die Zeit dafür sei reif, sagte sie einer Zeitung. Insgesamt brauche es mehr ostdeutsches Spitzenpersonal in der Politik. Wie geht's weiter bei der Warenhauskette Galeria nach der jüngsten Insolvenz? Ein Handelsexperte hält deutlich weniger Standorte für realistisch, glaubt aber nicht, dass sich dauerhaft alle Filialen halten lassen. Der Gesamtbetriebsrat fordert in einem Flugblatt an die Beschäftigten Aufklärung vom Management und kündigt an, mit allen Mitteln um den Fortbestand zu kämpfen. Aktuell hat Galeria noch gut 80 Filialen und rund 12.000 Beschäftigte. Nach der Gewalttat im Cockpit einer Fly-Dubai-Maschine ist weiter vieles unklar. Medienberichten zufolge wurde der Co-Pilot, der den Piloten verletzt haben soll, zuvor wegen Sicherheitsbedenken bei einer anderen Fluggesellschaft entlassen. Er soll mit einem Messer auf den Piloten losgegangen sein, um die Maschine mit vielen israelischen Passagieren an Bord abstürzen zu lassen. Laut US-Medien war er vorher bei Oman Air angestellt, wo während seiner Ausbildung extremistisches Material bei ihm entdeckt worden sei. Die Airline erteilte ihm daraufhin Flugverbot. Laut ABC News durfte er aber weiter in der Verwaltung arbeiten. Die Zahl der Asylanträge geht weiter zurück. Nach Zahlen des Bundesinnenministeriums stellten im September rund 5.300 Menschen erstmals einen Antrag, etwas mehr als im August, aber 40% weniger als im September des vergangenen Jahres. Innenminister Dobrindt wertet das als Erfolg nationaler und europäischer Maßnahmen. Soweit die Meldungen.
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5: Das Wetter auf Gran Canaria heute an diesem Freitag mit Sonne und Wolken im Wechsel bei 26 Grad. 21 Grad bringt dann die Nacht. Der Blick aufs Wochenende, das ist sonnig und warm, bis knapp 30 Grad sind's drin.
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3: Mit Michael Daub. Heute wird der Tag der Deutschen Einheit gefeiert. Zugleich verweisen viele auf die nach wie vor großen Unterschiede zwischen Ost und West, etwa bei Einkommen und Vermögen. Die Ostbeauftragte der Bundesregierung Kaiser spricht sich für eine Bundespräsidentin aus, aus Ostdeutschland. Die Zeit dafür sei reif, sagte sie einer Zeitung. Insgesamt brauche es mehr ostdeutsches Spitzenpersonal in der Politik. Wie geht's weiter bei der Warenhauskette Galeria nach der jüngsten Insolvenz? Ein Handelsexperte hält deutlich weniger Standorte für realistisch, glaubt aber nicht, dass sich dauerhaft alle Filialen halten lassen. Der Gesamtbetriebsrat fordert in einem Flugblatt an die Beschäftigten Aufklärung vom Management und kündigt an, mit allen Mitteln um den Fortbestand zu kämpfen. Aktuell hat Galeria noch gut 80 Filialen und rund 12.000 Beschäftigte. Nach der Gewalttat im Cockpit einer Fly-Dubai-Maschine ist weiter vieles unklar. Medienberichten zufolge wurde der Co-Pilot, der den Piloten verletzt haben soll, zuvor wegen Sicherheitsbedenken bei einer anderen Fluggesellschaft entlassen. Er soll mit einem Messer auf den Piloten losgegangen sein, um die Maschine mit vielen israelischen Passagieren an Bord abstürzen zu lassen. Laut US-Medien war er vorher bei Oman Air angestellt, wo während seiner Ausbildung extremistisches Material bei ihm entdeckt worden sei. Die Airline erteilte ihm daraufhin Flugverbot. Laut ABC News durfte er aber weiter in der Verwaltung arbeiten. Die Zahl der Asylanträge geht weiter zurück. Nach Zahlen des Bundesinnenministeriums stellten im September rund 5.300 Menschen erstmals einen Antrag, etwas mehr als im August, aber 40% weniger als im September des vergangenen Jahres. Innenminister Dobrindt wertet das als Erfolg nationaler und europäischer Maßnahmen. Soweit die Meldungen.
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3: Das Wetter auf Gran Canaria heute an diesem Freitag mit Sonne und Wolken im Wechsel bei 26 Grad. 21 Grad bringt dann die Nacht. Der Blick aufs Wochenende, das ist sonnig und warm, bis knapp 30 Grad sind's drin.
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2: 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Hier ist euer Michael Larsen und ihr hört Radio Primavera Gran Canaria. Ich schicke liebe Grüße auf die Insel mit meinem Song Das Land, die Zeit, der Ort und wünsche viel Spaß im weiteren Programm.

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3: Mit Michael Daub. Heute wird der Tag der Deutschen Einheit gefeiert. Zugleich verweisen viele auf die nach wie vor großen Unterschiede zwischen Ost und West, etwa bei Einkommen und Vermögen. Die Ostbeauftragte der Bundesregierung Kaiser spricht sich für eine Bundespräsidentin aus Ostdeutschland. Die Zeit dafür sei reif, sagte sie einer Zeitung. Insgesamt brauche es mehr ostdeutsches Spitzenpersonal in der Politik. Wie geht's weiter bei der Warenhauskette Galeria nach der jüngsten Insolvenz? Ein Handelsexperte hält deutlich weniger Standorte für realistisch, glaubt aber nicht, dass sich dauerhaft alle Filialen halten lassen. Der Gesamtbetriebsrat fordert in einem Flugblatt an die Beschäftigten Aufklärung vom Management und kündigt an, mit allen Mitteln um den Fortbestand zu kämpfen. Aktuell hat Galeria noch gut 80 Filialen und rund 12.000 Beschäftigte. Nach der Gewalttat im Cockpit einer Fly-Dubai-Maschine ist weiter vieles unklar. Medienberichten zufolge wurde der Co-Pilot, der den Piloten verletzt haben soll, zuvor wegen Sicherheitsbedenken bei einer anderen Fluggesellschaft entlassen. Er soll mit einem Messer auf den Piloten losgegangen sein, um die Maschine mit vielen israelischen Passagieren an Bord abstürzen zu lassen. Laut US-Medien war er vorher bei Oman Air angestellt, wo während seiner Ausbildung extremistisches Material bei ihm entdeckt worden sei. Die Airline erteilte ihm daraufhin Flugverbot. Laut ABC News durfte er aber weiter in der Verwaltung arbeiten. Die Zahl der Asylanträge geht weiter zurück. Nach Zahlen des Bundesinnenministeriums stellten im September rund 5.300 Menschen erstmals einen Antrag, etwas mehr als im August, aber 40% weniger als im September des vergangenen Jahres. Innenminister Dobrindt wertet das als Erfolg nationaler und europäischer Maßnahmen. Soweit die Meldungen.
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3: Die deutsche Fußballnationalmannschaft wird ohne Bayern-Profi Serge Gnabry zum vierten Nations League-Spiel nach Griechenland reisen. Der 31 Jahre alte Angreifer, der die DFB-Auswahl beim 2:0 gegen Serbien erstmals als Kapitän angeführt hatte, ist bereits aus dem Teamquartier in Herzogenaurach abgereist. Gnabry war als einziger Akteur in allen drei Länderspielen unter Bundestrainer Klopp zum Einsatz gekommen.
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5: Mit Michael Daub. Eine bezahlbare Wohnung zu finden, wird in vielen Regionen immer schwieriger. Der Städte- und Gemeindebund fordert deshalb von der Politik ein neues Gesamtkonzept, um ländliche Regionen attraktiver zu machen. Hauptgeschäftsführer Berghegger sagte einer Zeitung, allein 700.000 Wohnungen in ländlichen Regionen wären innerhalb von 3 Monaten bezugsfertig. Dafür müsse es etwa gelingen, die Regionen durch neue Verkehrswege besser an Ballungsräume anzubinden. Weil Benzin und Diesel so teuer sind, geben die G7-Staaten einen Teil ihrer Ölreserven frei. Ein Risiko für die Energieversorgung sei das nicht, sagt Bundeswirtschaftsministerin Reiche. Es bleibe stets ausreichend Reserve im System. Hintergrund ist eine Drohung der USA, kein Diesel mehr nach Europa zu liefern, um die eigenen Spritpreise zu senken. Durch die Freigabe fließt das US-Öl nun aber weiter. In 50 Jahren griff die Internationale Energieagentur erst 6-mal auf ihre Reserven zurück. Nach dem erneuten bereits 4. Insolvenzantrag innerhalb von 6 Jahren verlangt der Gesamtbetriebsrat der Warenhauskette Galeria Aufklärung vom Management über die Lage. Der Geschäftsbetrieb in den gut 80 verbliebenen Filialen soll vorerst weiterlaufen. Mehr als jeder zweite Erwachsene konnte in diesem Jahr mindestens einmal nicht wie gewünscht bargeldlos zahlen. Der Anteil lag laut YouGov-Umfrage bei 56%, etwas höher als vor 5 Jahren. Die meisten Betroffenen berichten von 2 bis 5 solchen Fällen im laufenden Jahr. Bundesfinanzminister Klingbeil will Geschäfte und Restaurants künftig verpflichten, auch digitale Zahlungen anzubieten. Soweit die Meldung.
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2: Mit Michael Daub. Eine bezahlbare Wohnung zu finden, wird in vielen Regionen immer schwieriger. Der Städte- und Gemeindebund fordert deshalb von der Politik ein neues Gesamtkonzept, um ländliche Regionen attraktiver zu machen. Hauptgeschäftsführer Berghegger sagte einer Zeitung, allein 700.000 Wohnungen in ländlichen Regionen wären innerhalb von 3 Monaten bezugsfertig. Dafür müsse es etwa gelingen, die Regionen durch neue Verkehrswege besser an Ballungsräume anzubinden. Weil Benzin und Diesel so teuer sind, geben die G7-Staaten einen Teil ihrer Ölreserven frei. Ein Risiko für die Energieversorgung sei das nicht, sagt Bundeswirtschaftsministerin Reiche. Es bleibe stets ausreichend Reserve im System. Hintergrund ist eine Drohung der USA, kein Diesel mehr nach Europa zu liefern, um die eigenen Spritpreise zu senken. Durch die Freigabe fließt das US-Öl nun aber weiter. In 50 Jahren griff die Internationale Energieagentur erst 6-mal auf ihre Reserven zurück. Nach dem erneuten bereits 4. Insolvenzantrag innerhalb von 6 Jahren verlangt der Gesamtbetriebsrat der Warenhauskette Galeria Aufklärung vom Management über die Lage. Der Geschäftsbetrieb in den gut 80 verbliebenen Filialen soll vorerst weiterlaufen. Mehr als jeder zweite Erwachsene konnte in diesem Jahr mindestens einmal nicht wie gewünscht bargeldlos zahlen. Der Anteil lag laut YouGov-Umfrage bei 56%, etwas höher als vor 5 Jahren. Die meisten Betroffenen berichten von 2 bis 5 solchen Fällen im laufenden Jahr. Bundesfinanzminister Klingbeil will Geschäfte und Restaurants künftig verpflichten, auch digitale Zahlungen anzubieten. Soweit die Meldung.
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2: Die Börse nochmal am Freitagnachmittag. Der DAX jetzt kräftig im Plus mit über 25.270 Punkten. Das ist ein deutlicher Anstieg von über 1,2% im Vergleich zum Vortagesschlusswert. Der Euro zieht an und liegt jetzt nur noch knapp unter der Marke von einem US-Dollar 13. Der Goldpreis legt ebenfalls was obendrauf auf 4.190 US-Dollar für die Feinunze rund. Der Ölpreis fällt ab und liegt jetzt noch knapp über der Marke von 88 US-Dollar und 50 Cent pro Barrel. Infineon hochtief, Qiagen sind vorne in der Kursliste, BMW, SAP und Daimler Truck am Ende zu finden. Ein schönes Wochenende.
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5: Mit Michael Daub. Eine bezahlbare Wohnung zu finden, wird in vielen Regionen immer schwieriger. Der Städte- und Gemeindebund fordert deshalb von der Politik ein neues Gesamtkonzept, um ländliche Regionen attraktiver zu machen. Hauptgeschäftsführer Berghegger sagte einer Zeitung, allein 700.000 Wohnungen in ländlichen Regionen wären innerhalb von 3 Monaten bezugsfertig. Dafür müsse es etwa gelingen, die Regionen durch neue Verkehrswege besser an Ballungsräume anzubinden. Weil Benzin und Diesel so teuer sind, geben die G7-Staaten einen Teil ihrer Ölreserven frei. Ein Risiko für die Energieversorgung sei das nicht, sagt Bundeswirtschaftsministerin Reiche. Es bleibe stets ausreichend Reserve im System. Hintergrund ist eine Drohung der USA, kein Diesel mehr nach Europa zu liefern, um die eigenen Spritpreise zu senken. Durch die Freigabe fließt das US-Öl nun aber weiter. In 50 Jahren griff die Internationale Energieagentur erst 6-mal auf ihre Reserven zurück. Nach dem erneuten bereits 4. Insolvenzantrag innerhalb von 6 Jahren verlangt der Gesamtbetriebsrat der Warenhauskette Galeria Aufklärung vom Management über die Lage. Der Geschäftsbetrieb in den gut 80 verbliebenen Filialen soll vorerst weiterlaufen. Mehr als jeder zweite Erwachsene konnte in diesem Jahr mindestens einmal nicht wie gewünscht bargeldlos zahlen. Der Anteil lag laut YouGov-Umfrage bei 56%, etwas höher als vor 5 Jahren. Die meisten Betroffenen berichten von 2 bis 5 solchen Fällen im laufenden Jahr. Bundesfinanzminister Klingbeil will Geschäfte und Restaurants künftig verpflichten, auch digitale Zahlungen anzubieten. Soweit die Meldung.
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2: Mit Michael Daub. Eine bezahlbare Wohnung zu finden, wird in vielen Regionen immer schwieriger. Der Städte- und Gemeindebund fordert deshalb von der Politik ein neues Gesamtkonzept, um ländliche Regionen attraktiver zu machen. Hauptgeschäftsführer Berghegger sagte einer Zeitung, allein 700.000 Wohnungen in ländlichen Regionen wären innerhalb von 3 Monaten bezugsfertig. Dafür müsse es etwa gelingen, die Regionen durch neue Verkehrswege besser an Ballungsräume anzubinden. Weil Benzin und Diesel so teuer sind, geben die G7-Staaten einen Teil ihrer Ölreserven frei. Ein Risiko für die Energieversorgung sei das nicht, sagt Bundeswirtschaftsministerin Reiche. Es bleibe stets ausreichend Reserve im System. Hintergrund ist eine Drohung der USA, kein Diesel mehr nach Europa zu liefern, um die eigenen Spritpreise zu senken. Durch die Freigabe fließt das US-Öl nun aber weiter. In 50 Jahren griff die Internationale Energieagentur erst 6-mal auf ihre Reserven zurück. Nach dem erneuten bereits 4. Insolvenzantrag innerhalb von 6 Jahren verlangt der Gesamtbetriebsrat der Warenhauskette Galeria Aufklärung vom Management über die Lage. Der Geschäftsbetrieb in den gut 80 verbliebenen Filialen soll vorerst weiterlaufen. Mehr als jeder zweite Erwachsene konnte in diesem Jahr mindestens einmal nicht wie gewünscht bargeldlos zahlen. Der Anteil lag laut YouGov-Umfrage bei 56%, etwas höher als vor 5 Jahren. Die meisten Betroffenen berichten von 2 bis 5 solchen Fällen im laufenden Jahr. Bundesfinanzminister Klingbeil will Geschäfte und Restaurants künftig verpflichten, auch digitale Zahlungen anzubieten. Soweit die Meldungen.
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2: Die deutsche Fußballnationalmannschaft wird ohne Bayern-Profi Serge Gnabry zum 4. Nations League-Spiel nach Griechenland reisen. Der 31 Jahre alte Angreifer, der die DFB-Auswahl beim 2:0 gegen Serbien erstmals als Kapitän angeführt hatte, ist bereits aus dem Teamquartier in Herzogenaurach abgereist. Gnabry war als einziger Akteur in allen 3 Länderspielen unter Bundestrainer Klopp zum Einsatz gekommen.
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5: Mit Michael Daub. Eine bezahlbare Wohnung zu finden, wird in vielen Regionen immer schwieriger. Der Städte- und Gemeindebund fordert deshalb von der Politik ein neues Gesamtkonzept, um ländliche Regionen attraktiver zu machen. Hauptgeschäftsführer Berghegger sagte einer Zeitung, allein 700.000 Wohnungen in ländlichen Regionen wären innerhalb von 3 Monaten bezugsfertig. Dafür müsse es etwa gelingen, die Regionen durch neue Verkehrswege besser an Ballungsräume anzubinden. Weil Benzin und Diesel so teuer sind, geben die G7-Staaten einen Teil ihrer Ölreserven frei. Ein Risiko für die Energieversorgung sei das nicht, sagt Bundeswirtschaftsministerin Reiche. Es bleibe stets ausreichend Reserve im System. Hintergrund ist eine Drohung der USA, kein Diesel mehr nach Europa zu liefern, um die eigenen Spritpreise zu senken. Durch die Freigabe fließt das US-Öl nun aber weiter. In 50 Jahren griff die Internationale Energieagentur erst 6-mal auf ihre Reserven zurück. Nach dem erneuten bereits 4. Insolvenzantrag innerhalb von 6 Jahren verlangt der Gesamtbetriebsrat der Warenhauskette Galeria Aufklärung vom Management über die Lage. Der Geschäftsbetrieb in den gut 80 verbliebenen Filialen soll vorerst weiterlaufen. Mehr als jeder zweite Erwachsene konnte in diesem Jahr mindestens einmal nicht wie gewünscht bargeldlos zahlen. Der Anteil lag laut YouGov-Umfrage bei 56%, etwas höher als vor 5 Jahren. Die meisten Betroffenen berichten von 2 bis 5 solchen Fällen im laufenden Jahr. Bundesfinanzminister Klingbeil will Geschäfte und Restaurants künftig verpflichten, auch digitale Zahlungen anzubieten. Soweit die Meldungen.
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5: Das Wetter auf Gran Canaria heute an diesem Freitag mit Sonne und Wolken im Wechsel bei 26 Grad. 21 Grad bringt dann die Nacht. Der Blick aufs Wochenende, das ist sonnig und warm, bis knapp 30 Grad sind's drin.
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5: Mit Michael Daub. Eine bezahlbare Wohnung zu finden, wird in vielen Regionen immer schwieriger. Der Städte- und Gemeindebund fordert deshalb von der Politik ein neues Gesamtkonzept, um ländliche Regionen attraktiver zu machen. Hauptgeschäftsführer Berghegger sagte einer Zeitung, allein 700.000 Wohnungen in ländlichen Regionen wären innerhalb von 3 Monaten bezugsfertig. Dafür müsse es etwa gelingen, die Regionen durch neue Verkehrswege besser an Ballungsräume anzubinden. Weil Benzin und Diesel so teuer sind, geben die G7-Staaten einen Teil ihrer Ölreserven frei. Ein Risiko für die Energieversorgung sei das nicht, sagt Bundeswirtschaftsministerin Reiche. Es bleibe stets ausreichend Reserve im System. Hintergrund ist eine Drohung der USA, kein Diesel mehr nach Europa zu liefern, um die eigenen Spritpreise zu senken. Durch die Freigabe fließt das US-Öl nun aber weiter. In 50 Jahren griff die Internationale Energieagentur erst 6-mal auf ihre Reserven zurück. Nach dem erneuten bereits 4. Insolvenzantrag innerhalb von 6 Jahren verlangt der Gesamtbetriebsrat der Warenhauskette Galeria Aufklärung vom Management über die Lage. Der Geschäftsbetrieb in den gut 80 verbliebenen Filialen soll vorerst weiterlaufen. Mehr als jeder zweite Erwachsene konnte in diesem Jahr mindestens einmal nicht wie gewünscht bargeldlos zahlen. Der Anteil lag laut YouGov-Umfrage bei 56%, etwas höher als vor 5 Jahren. Die meisten Betroffenen berichten von 2 bis 5 solchen Fällen im laufenden Jahr. Bundesfinanzminister Klingbeil will Geschäfte und Restaurants künftig verpflichten, auch digitale Zahlungen anzubieten. Soweit die Meldungen.
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5: Das Wetter auf Gran Canaria heute an diesem Freitag mit Sonne und Wolken im Wechsel bei 26 Grad. 21 Grad bringt dann die Nacht. Der Blick aufs Wochenende, das ist sonnig und warm, bis knapp 30 Grad sind's drin.
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